0: ihm egal. Und wenn der sich mit dir streitet, ist er auch.
1: Normale, normale.